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4: Auf der Arler Autobahn in Richtung Arl haben wir ein Auto und Pann an der Sorti Straße. Die Sorti ist bis auf weiteres gespart. Auf der National 15 haben wir ein Masurtspur zwischen vielen an der Fussekaul. 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
6: Anne Blick auf vier der Karten um 4 Minuten ob Ning. Ja, nach sind Temperaturen heischaut bis 24 Grad, aber die Wetter geht nach mir ungemütlich. Meteorlux annonciert viel wollige Schauern, lokal Donnerwetter und alles geht lüftig. Es bleibt dann noch die ganze Woche wieselhaft, mit dem man die Schauern bis 20 Grad an nur 10 Grad. Über die Weekend soll dann noch mehr freundlich gehen. Mehr Sonnenstunden und Rische.
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1: Eine Kamionpannstunde auf der A1 Träger Autobahn Richtung Träger führen das Sorti Kirsch Biercht Pannenspur aus Hai blockiert. Da steht ein Autobahn auf der A6 Arler Autobahn Richtung Arel an der Sorti Straßen, die aus bis auf weiteres gesperrt. 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
1: Ein Blick auf die Karten um 3 Minuten auf 9:30. Ja, nach sind Temperaturen heiß, haut bis 24 Grad, aber die Wetter geht nach mir ungemütlich. Meteorologs annonciert viel Wolken, Schauern, lokal Donnerwetteren und es geht lüftig. Es bleibt dann noch die ganze Woche wechselhaft, mit dem Mann ist Schauern bis 20 Grad, Nützlein so bei 10 Grad. Über den Weekend sollte dann noch mehr freundlich gehen, mehr Sonnenstunden und Rische.
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1: Wetter, Prävisionen nach 3 Minuten ab 10 Uhr, das schon ziemlich steicht daheim um Kirchspiech. Nach sind Temperaturen haut heisch, bis 24 Grad, aber die Wetter gibt ungemütlich, Meteorlux annonciert, viel wollige Schauern, lokal Donnerwetter und es gibt lüftig. Und es bleibt dann noch die ganze Woche wechselhaft, mit immer nicht Schauern bis 20 Grad, nur jetzt 10 Grad. Über den Weekend sollte dann remi freundlich gehen, mehr Sonnenstunden, andere
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1: Weil Kinder die emotionale Atmosphäre zwischen ihren Eltern natürlich unmittelbar wahrnehmen. Selbst dann, wenn Konflikte nicht offen ausgesprochen werden. Für sie bedeutet eine Trennung ohnehin schon einen tiefen Einschnitt. Gewohnte Strukturen verändern sich, vielleicht müssen sie sich zwischen zwei Haushalten pendeln und sie spüren dabei, dass etwas Grundlegendes nicht mehr so ist wie vorher. Wenn Eltern in dieser Phase zusätzlich in offene Konflikte geraten und oder respektlos miteinander umgehen, verstärkt das die Unsicherheit der Kinder erheblich. Fairplay bedeutet in diesem Zusammenhang, sich bewusst zu machen, dass die eigene Beziehungsebene, also das, was auf der Paarebene geschehen ist, nicht auf der Elternebene vermischt werden darf. Kinder brauchen weiterhin beide Eltern als stabile Bezugspersonen. Wenn es gelingt, respektvoll miteinander zu sprechen, Entscheidungen gemeinsam zu treffen und Konflikte nicht eskalieren zu lassen, vermittelt das dem Kind, auch wenn sich etwas verändert hat, bleibt etwas Verlässliches bestehen. Und genau dieses Gefühl von Stabilität ist zentral für ihre emotionale Entwicklung.
2: Gibt es denn hier vielleicht auch Verhaltensweisen, die Sie dann häufig beobachten, die dir auch Kindern besonders schaden?
1: Ein sehr häufiger Punkt ist, dass Kinder in Loyalitätskonflikte geraten. Das passiert oft subtil. Ein abwertender Kommentar über den anderen Elternteil, ein genervtes Augenrollen oder auch Fragen wie, na, wie war's bei Papa? Wieder chaotisch? All das zwingt das Kind, innerlich Stellung zu beziehen. Hinzu kommt, dass manche Eltern das Kind als Kommunikationsmittel nutzen. Etwa indem sie Nachrichten übermitteln lassen oder Informationen einholen. Für Kinder ist das eine enorme Belastung, weil sie plötzlich Verantwortung übernehmen, die eigentlich bei den Erwachsenen liegen sollte. Ein weiterer kritischer Punkt ist, wenn ein Elternteil versucht, die Beziehung des Kindes zum anderen zu beeinflussen. Sei es durch Schuldzuweisungen oder durch emotionale Nähe, die an Bedingungen geknüpft ist. Kinder haben jedoch ein grundlegendes Bedürfnis, beide Elternteile zu lieben. Wird dieses Bedürfnis in Frage gestellt, kann das langfristig zu Unsicherheiten, Schuldgefühlen oder sogar zu Bindungsproblemen führen. Oft geschieht all das nicht aus böser Absicht, aber aus Überforderung. Und deswegen ist es umso wichtiger, sich diese Dynamiken bewusst zu machen und aktiv gegenzusteuern.
2: Wie kann es denn jetzt Eltern konkret gelingen, eben nach so einer Trennung konstruktiv zusammenzuarbeiten?
1: Also der erste Schritt ist, klare Strukturen zu schaffen. Dazu gehören verlässliche Absprachen über Betreuungszeiten, Feiertage, schulische Belange oder Freizeitenaktivitäten. Je transparenter und vorhersehbar diese Regelungen sind, desto sicherer fühlen sich die Kinder. Ebenso wichtig ist die Art der Kommunikation. Ja, idealerweise erfolgt sie sachlich, respektvoll und lösungsorientiert. Das bedeutet auch, Konflikte nicht vor den Kindern auszutragen, sondern in einem geschützten Rahmen zu klären. Manche Eltern nutzen dafür feste Gesprächstermine oder auch digitale Tools, um Informationen auszutauschen, ohne ständig in direkten Kontakt treten zu müssen. Ein weiterer zentraler Punkt ist die gegenseitige Anerkennung der Elternrolle. Auch wenn die Partnerschaft beendet ist, bleibt der andere Elternteil ein wichtiger Bestandteil im Leben des Kindes. Diese Haltung aktiv zu zeigen, etwa durch Unterstützung bei den Übergaben oder durch positive Rückmeldungen, stärkt das Vertrauen des Kindes in beide Eltern. Nicht zuletzt hilft es, den Fokus immer wieder bewusst auf das Kind zu richten. Was braucht es jetzt? Was gibt ihm Sicherheit? Diese Perspektive kann helfen, eigene Emotionen ein Stück zurückzustellen.
2: Was würden Sie denn vielleicht jetzt auch Eltern raten, die vielleicht merken, ja, dieses Fair Play fällt mir im Alltag dann trotzdem irgendwie schwer?
1: Zunächst einmal ist es wichtig zu erkennen, dass es völlig normal ist. Eine Trennung ist ein emotionaler Ausnahmezustand und niemand meistert ihn perfekt. Entscheidend ist nicht, keine Fehler zu machen, sondern bereit zu sein, daran zu arbeiten. Hilfreich kann es sein, sich Unterstützung von außen zu holen, etwa durch eine Familienberatung oder durch eine Mediation. Dort können Eltern lernen, Konflikte konstruktiv zu bearbeiten und Kommunikationsstrategien zu entwickeln, die weniger eskalierend wirken. Ein praktischer Ansatz ist auch, sich in schwierigen Momenten bewusst zu fragen, wenn mein Kind diese Situation später erinnert, was soll es daraus mitnehmen? Diese Frage hilft meistens, impulsive Reaktionen zu hinterfragen und langfristiger zu denken. Darüber hinaus kann es entlastend sein, klare Grenzen zu definieren, sowohl im Kontakt mit dem Ex-Partner als auch im eigenen Alltag. Selbstfürsorge spielt hier natürlich eine sehr große Rolle. Wer emotional stabil ist, kann auch gelassener reagieren. Am Ende geht es nicht darum, perfekte Eltern zu sein, sondern verlässliche. Und dazu gehört, trotz aller Herausforderungen immer wieder zum gemeinsamen Ziel zurückzufinden, dem Wohl des Kindes.
0: Seht Psychologin Julie Weiland von der Erzählung zur Familienberatung über Fairplay am Interesse von den Kindern oder wie wichtig es ist, nach einer Trennung weiter ein respektvolles Verhältnis als Eltern zu haben.

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1: 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Aus hier beide Richtungen gesperrt. 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
3: Im Blick auf Wetterkarten um 3 Minuten um 11. Nach sind Temperaturen heiß, haut bis 24 Grad. Meteorologs melden war viel wollige Schauer, lokal Donner wir drin, und es geht lüftig. Es bleibt die ganze Woche über wechselhaft, mit immer nicht Schauern bis 20 Grad und nur zum 10 Grad. Über den Weekend soll dann Remi freundlich gehen, mehr Sonnenstunden am Dreschen.
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3: 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And why are these things trying to kill us?
4: While I was preparing to depart for Earth, the moonquake struck, damaging Edas.
3: 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Granted.
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6: 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You'd make a lousy friend. 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
1: Accident konnte man gemeldet am Agang von der Fields an der Rue de Merche eine Spur blockiert. Dann haben wir eine Masutspur um CR106 an die Zitzig über Reden auf der Art hat Niederpalle näher den Schwäch an der Kreizer Buch. Es schaut hier um auf der A6, alle Autobahnen beide Richtungen auf der Hecht von Mama, die Verholspur ist halt gesperrt. 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
1: Für die Prävisionen um 12 Minuten auf Mittag. 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Meteolux annonciert viel wolkige Schauer, lokal Donnerwetteren, an Luft für allem. Es bleibt dann noch die ganze Woche wieselhaft. 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Über den Weekend sollte dann noch freundlich gehen, mehr Sonnenstunden und Röschen.
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1: Accident gilt nach am Ergang von der Fils an der Rue de Merche eng Spur ist blockiert. Eng Masutspur haben wir um CR106, die zieht sich über Reden, Niederpallen, Nerden, Schwäch an der Kreizer Buch. Schaut ihr auf der Arla Autobahn A6, arbeitet Richtungen auf der Hecht von Mämer. 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
1: 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Es bleibt doch die ganze Woche wechselhaft, man hat nicht Schauern. 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Über den Weekend soll dann mehr freundlich gehen, mehr Sonnenstunden andrischen.
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1: Nur relativ heftige Schauren heute Morgen bleibt wieder unbeständig mit platzweise Schauren auf wiederen. 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
1: An auch an der Meteo geht es eine Wetterwarnung für das ganze Land bis ungefähr so ein 19 Uhr. Für allem sie lokal Wetterin am Nomettemäßig sowie Licht bis Mäßig Schauerin und nochmal Knöppelstängen bei eventuellen Wandspitzen bis 70 km an der Stunde. Nur am Mittwoch geht es bis mir ruhig, die ein oder andere Schauer auf viel Wolken. 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
1: Anne bleibt bei einer Wetterwarnung für das ganze Land bis ungefähr 19 Uhr. Für allem sind es lokal Wetter an. Am Nomaden die Mäuse sind sowie Licht bis Mäuse schauren an auch mal Knöppelstäng bei eventuellen Wandspitzen bis Maximum 70 Kilometer an der Stunde. Mal Mittwochs geht es dann ein bisschen mehr entspannt. Die ein oder andere Schauer für Wolke für den Rest. Müssen aber nach mehr kalm sie bei um die 20 Grad.
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0: 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Für was ist es dann trotzdem so wichtig, auf Fair Play aufzupassen?
1: Weil Kinder die emotionale Atmosphäre zwischen ihren Eltern natürlich unmittelbar wahrnehmen. Selbst dann, wenn Konflikte nicht offen ausgesprochen werden. Für sie bedeutet eine Trennung ohnehin schon einen tiefen Einschnitt. Gewohnte Strukturen verändern sich, vielleicht müssen sich zwischen zwei Haushalten pendeln. Und sie spüren dabei, dass etwas Grundlegendes nicht mehr so ist wie vorher. Wenn Eltern in dieser Phase zusätzlich in offene Konflikte geraten und oder respektlos miteinander umgehen, verstärkt das die Unsicherheit der Kinder erheblich. Fairplay bedeutet in diesem Zusammenhang, sich bewusst zu machen, dass die eigene Beziehungsebene, also das, was auf der Paarebene geschehen ist, nicht auf der Elternebene vermischt werden darf. Kinder brauchen weiterhin beide Eltern als stabile Bezugspersonen. Wenn es gelingt, respektvoll miteinander zu sprechen, Entscheidungen gemeinsam zu treffen und Konflikte nicht eskalieren zu lassen, vermittelt das dem Kind, auch wenn sich etwas verändert hat, bleibt etwas Verlässliches bestehen. Und genau dieses Gefühl von Stabilität ist zentral für ihre emotionale Entwicklung.
2: Gibt es denn hier vielleicht auch Verhaltensweisen, die Sie dann häufig beobachten, die dir auch Kindern besonders schaden?
1: Ein sehr häufiger Punkt ist, dass Kinder in Loyalitätskonflikte geraten. Das passiert oft subtil. Ein abwertender Kommentar über den anderen Elternteil, ein genervtes Augenrollen oder auch Fragen wie, na, wie war's bei Papa? Wieder chaotisch? All das zwingt das Kind, innerlich Stellung zu beziehen. Hinzu kommt, dass manche Eltern das Kind als Kommunikationsmittel nutzen. Etwa indem sie Nachrichten übermitteln lassen oder Informationen einholen. Für Kinder ist das eine enorme Belastung, weil sie plötzlich Verantwortung übernehmen, die eigentlich bei den Erwachsenen liegen sollte. Ein weiterer kritischer Punkt ist, wenn ein Elternteil versucht, die Beziehung des Kindes zum anderen zu beeinflussen. Sei es durch Schuldzuweisungen oder durch emotionale Nähe, die an Bedingungen geknüpft ist. Kinder haben jedoch ein grundlegendes Bedürfnis, beide Elternteile zu lieben. Wird dieses Bedürfnis in Frage gestellt, kann das langfristig zu Unsicherheiten, Schuldgefühlen oder sogar zu Bindungsproblemen führen. Oft geschieht all das nicht aus böser Absicht, aber aus Überforderung. Und deswegen ist es umso wichtiger, sich diese Dynamiken bewusst zu machen und aktiv gegenzusteuern.
2: Wie kann es denn jetzt Eltern konkret gelingen, eben nach so einer Trennung konstruktiv zusammenzuarbeiten?
1: Also der erste Schritt ist, klare Strukturen zu schaffen. Dazu gehören verlässliche Absprachen über Betreuungszeiten, Feiertage, schulische Belange oder Freizeitenaktivitäten. Je transparenter und vorhersehbar diese Regelungen sind, desto sicherer fühlen sich die Kinder. Ebenso wichtig ist die Art der Kommunikation. Ja, idealerweise erfolgt sie sachlich, respektvoll und lösungsorientiert. Das bedeutet auch, Konflikte nicht vor den Kindern auszutragen, sondern in einem geschützten Rahmen zu klären. Manche Eltern nutzen dafür feste Gesprächstermine oder auch digitale Tools, um Informationen auszutauschen, ohne ständig in direkten Kontakt treten zu müssen. Ein weiterer zentraler Punkt ist die gegenseitige Anerkennung der Elternrolle. Auch wenn die Partnerschaft beendet ist, bleibt der andere Elternteil ein wichtiger Bestandteil im Leben des Kindes. Diese Haltung aktiv zu zeigen, etwa durch Unterstützung bei den Übergaben oder durch positive Rückmeldungen, stärkt das Vertrauen des Kindes in beide Eltern. Nicht zuletzt hilft es, den Fokus immer wieder bewusst auf das Kind zu richten. Was braucht es jetzt? Was gibt ihm Sicherheit? Diese Perspektive kann helfen, eigene Emotionen ein Stück zurückzustellen.
2: Was würden Sie denn vielleicht jetzt auch Eltern raten, die vielleicht merken, ja, dieses Fair Play fällt mir im Alltag dann trotzdem irgendwie schwer?
1: Zunächst einmal ist es wichtig zu erkennen, dass es völlig normal ist. Eine Trennung ist ein emotionaler Ausnahmezustand und niemand meistert ihn perfekt. Entscheidend ist nicht, keine Fehler zu machen, sondern bereit zu sein, daran zu arbeiten. Hilfreich kann es sein, sich Unterstützung von außen zu holen, etwa durch eine Familienberatung oder durch eine Mediation. Dort können Eltern lernen, Konflikte konstruktiv zu bearbeiten und Kommunikationsstrategien zu entwickeln, die weniger eskalierend wirken. Ein praktischer Ansatz ist auch, sich in schwierigen Momenten bewusst zu fragen, wenn mein Kind diese Situation später erinnert, was soll es daraus mitnehmen? Diese Frage hilft meistens, impulsive Reaktionen zu hinterfragen und langfristiger zu denken. Darüber hinaus kann es entlastend sein, klare Grenzen zu definieren, sowohl im Kontakt mit dem Ex-Partner als auch im eigenen Alltag. Selbstfürsorge spielt hier natürlich eine sehr große Rolle. Wer emotional stabil ist, kann auch gelassener reagieren. Am Ende geht es nicht darum, perfekte Eltern zu sein, sondern verlässliche. Und dazu gehört, trotz aller Herausforderungen immer wieder zum gemeinsamen Ziel zurückzufinden, dem Wohl des Kindes.
0: Psychologin Julie Weiland von der Erziehungs-Aber Familienberatung darüber, wie wichtig es nur enger Trennung ist, weiter respektvoll Verhältnis als Eltern zu haben. Weitere Informationen gehen doch in www.erziehungs-a-familienberatung.de.

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2: 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Niemand weiß, wer das Logo gemacht hat. Es gibt da keine cute Home-Story vom Creator, keine quirky Reportage aus seiner Independent-Agentur, keine Backstory, keine Namen. Wenn man das googelt, ist da einfach gar nichts.
3: Wer hat das Logo auf der Dönertüte gezeichnet? Hallo? Hallo? Hallo?
2: Tja. Und mein Toxic Trait ist, dass ich denke, dass ich das jetzt als allererste jemals herausfinden kann. Ich kann es nämlich einfach nicht aushalten, wenn etwas ungoogelbar sein soll. Und so begann die absurdeste Suche ever. 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Die sechsteilige Suche nach der Person, die das Döner-Logo kreiert hat. Spannend!
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1: Und es kann immer zu lokalen Wiedere kommen. 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Der Norden geht es aber allgemein mehr ruhig, so nur 19 Uhr. Am Moor geht es allgemein auch mehr kalm mit Temperaturen zwischen 17 und 20 Grad. Bei wenig Sonne, viel Wolken, aber dafür kein Regen.

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0: Und es kann immer zu lokalen Wiedere kommen, aber wenn es bis 70 km an der Stunde, wenn es passt besonders gut auf. 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
2: 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Wir hatten einen Accident mit zwei Autos auf der A6 Richtung Stadt. 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Den Accident ist geraumt. 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Also, wie los geht es aber noch immer auf der Aareler Autobahn an Richtung Aare, also vom Zeissinger Kreisün bis an der Raum Briddel. 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Der Kamion ging der Autobahngefährer stehen auf der Pannenspur. 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
1: 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Meteorolog stellt mit, dass heute Abend weiter soll regnen. Deilweise 15 bis 17 Grad bleiben. Nach der nächsten Nacht soll dann es frische bleiben. Morgen am Mittag soll es dann es regnen gehen. 19 bis 21 Grad maximal am Nachmittag.
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